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1: Im Studio Holger Dilk, schönen guten Morgen. Der Waldbrand an der deutsch-belgischen Grenze hält die Feuerwehr weiter auf Trab. Auch in der Nacht sind die Kräfte im Einsatz gewesen. Immer Kasten.
2: Regen und wenig Wind nur haben den Einsatzkräften auf deutscher Seite zuletzt in die Karten gespielt. Das Feuer hat sich nicht weiter in Richtung der Stadt Monschau ausgebreitet. Trotzdem bleibt die Situation dort angespannt. Rund 30 Menschen durften noch nicht zurück in ihre Häuser. Und heute könnte der Wind wieder stärker werden und damit steigt dann auch die Gefahr, dass die Flammen erneut an Fahrt aufnehmen.
1: Beim Thema Drohnensicherheit baut Deutschland seine Forschung aus. Heute eröffnet dafür ein neues Technologiezentrum in Sachsen-Anhalt. Am Testflughafen des Deutschen Zentrums für Luft- und Raumfahrt sollen neue Technologien entwickelt und getestet werden. Drohnen sind in den vergangenen Jahren immer mehr zum Sicherheitsrisiko geworden, zuletzt etwa am Leipziger Airport. Bundesinnenminister Alexander Dobrindt.
3: Es ist ein Wettlauf oder ein Wettrüsten, das wir hier erleben im Bereich der hybriden Bedrohung. Und für dieses Wettrüsten haben wir uns aufgestellt. Auch mit dem Aufbau von Technologieeinheiten, die sich damit auseinandersetzen, diesen technischen Wettlauf auch mitzuführen.
1: Im möglicherweise wegweisenden Prozess gegen Meta beginnen heute die Eröffnungsplädoyers. Mehrere US-Bundesstaaten werfen dem Konzern vor, Minderjährige mit Instagram und Facebook abhängig zu machen. Sie fordern Einschränkungen bei Funktionen wie dem Endlos-Scrollen und eine hohe Strafzahlung. Ein Hackerangriff hat Teile der Berliner Verwaltung lahmgelegt. Zwei Senatsverwaltungen wurden vorsorglich vom Netz genommen. Ob bei der Cyberattacke wichtige Daten gestohlen wurden, ist bisher noch unklar. Das Landeskriminalamt und IT-Experten haben einen Krisenstab für die Ermittlungen eingerichtet. Die gelockerten Sonntagsfahrverbote sorgen bislang kaum für mehr Lkw auf der Straße. Die zusätzlichen Möglichkeiten werden genutzt, aber in überschaubarem Umfang, heißt es vom Güter- und Logistikverband in der Rheinischen Post. Die Lockerungen sollen Probleme der Binnenschifffahrt wegen des Niedrigwassers abfedern.
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4: Mit KI-Support. Viele Wolken gibt es heute Morgen, dazu fällt im Westen Regen und am Alpenrand sind anfangs auch noch Schauer und Gewitter dabei, die aber nachlassen. Tagsüber bleibt es oft wolkig und immer mal wieder regnet es, nur im Nordosten ist's mit Sonne und Wolken meist trocken, dazu Höchstwerte von 18 bis 28 Grad. Morgen geht's mit Wolken weiter, dazu sind ab und zu Schauer und einzelne Gewitter drin, maximal um 30 Grad.
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1: Im Studio Holger Dilk, schönen guten Morgen. Der Waldbrand an der deutsch-belgischen Grenze hält die Feuerwehr weiter auf Trab. Auch in der Nacht sind die Kräfte im Einsatz gewesen. Immer Kasten.
2: Regen und wenig Wind nur haben den Einsatzkräften auf deutscher Seite zuletzt in die Karten gespielt. Das Feuer hat sich nicht weiter in Richtung der Stadt Monschau ausgebreitet. Trotzdem bleibt die Situation dort angespannt. Rund 30 Menschen durften noch nicht zurück in ihre Häuser. Und heute könnte der Wind wieder stärker werden und damit steigt dann auch die Gefahr, dass die Flammen erneut an Fahrt aufnehmen.
1: Deutschland baut die Forschung zur Drohnensicherheit aus. Heute früh wird dafür ein neues Technologiezentrum in Sachsen-Anhalt eröffnet. Dirk Justus.
3: Das Zentrum entsteht am Testflughafen des Deutschen Zentrums für Luft- und Raumfahrt in Kochstedt. Dort sollen neue Technologien für mehr Drohnensicherheit entwickelt und getestet werden. Innenminister Dobrindt spricht von einer bundesweit einzigartigen Einrichtung. Hintergrund ist auch der Fund einer Drohne mit Sprengstoff am Flughafen Leipzig-Halle. Wer hinter der Drohne steckt, ist weiterhin unklar. Die Bundesregierung bezeichnete die Attacke als Angriff fremder Mächte.
1: Im möglicherweise wegweisenden Prozess gegen Meta beginnen heute die Eröffnungsplädoyers. Mehrere US-Bundesstaaten werfen dem Konzern vor, Minderjährige mit Instagram und Facebook abhängig zu machen. Sie fordern Einschränkungen bei Funktionen wie dem Endlos-Scrollen und eine hohe Strafzahlung. Zwischen Russland und Großbritannien verschärft sich der Ton. Moskau droht London mit Konsequenzen. Hintergrund ist ein Bericht, wonach die Ukraine bei Angriffen auf Ziele in Russland britische Drohnen eingesetzt hat. Die russische Botschaft in London spricht von einem Preis, den Großbritannien zahlen müsse. Ein Hackerangriff hat Teile der Berliner Verwaltung lahmgelegt. Zwei Senatsverwaltungen wurden vorsorglich vom Netz genommen. Ob bei der Cyberattacke wichtige Daten gestohlen wurden, ist bisher noch unklar. Das Landeskriminalamt und IT-Experten haben einen Krisenstab für die Ermittlungen eingerichtet.
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4: Mit KI-Support. Viele Wolken gibt es heute Morgen in vielen Ecken und im äußersten Westen kommt schon wieder Regen auf. Am Alpenrand sind anfangs auch noch Schauer und Gewitter möglich. Tagsüber bleibt's oft grau und immer wieder nass, nur ab und zu zeigt sich auch mal die Sonne. Maximal werden es 18 bis 28 Grad. Morgen geht's mit Sonne und Wolken weiter, zwischendurch regnet's auch mal und vereinzelt kracht's, dazu bis 30 Grad.
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2: Im Studio Holger Dilk, schönen guten Morgen. Auch in der Nacht ist die Feuerwehr beim Waldbrand an der deutsch-belgischen Grenze im Einsatz gewesen. Regen und Wind haben die Lage zuletzt etwas entspannt. Die Feuerfront ist nicht weiter auf Monschau auf deutscher Seite vorgerückt. Entwarnung gibt es noch nicht. Die Feuerwehr bereitet sich zudem auf mögliche stärkere Winde vor, die das Feuer weiter ausbreiten könnten. Die Ernte in Deutschland wird in diesem Jahr mau ausfallen, das ist jetzt schon klar. Die Gründe Hitze und Trockenheit. Heute stellt der Bauernverband die Erntebilanz vor. Mehr von Daniel Bornberg.
3: Die Bauern erwarten beim Getreide eine unterdurchschnittliche Ernte, vor allem bei Weizen. Auch bei Raps sowie Kartoffeln und Gemüse zeichnen sich Einbußen ab. Engpässe gibt's auch beim Futter für die Tiere, weil zu wenig Gras nachwächst. Schlechte Erträge auf der einen Seite, hohe Kosten auf der anderen. Die Landwirte stehen vor großen Problemen. Der Bauernverband fordert daher erneut Finanzhilfen der Politik.
2: Deutschland verstärkt seine Forschung zur Drohnensicherheit. In Sachsen-Anhalt geht dafür ein Technologiezentrum an den Start. Am Testflughafen in Kochstedt sollen neue Schutztechniken entwickelt und getestet werden. Drohnen sind in den vergangenen Jahren immer mehr zum Sicherheitsrisiko geworden, zuletzt etwa am Leipziger Airport. Im wohl wegweisenden Meta-Prozess starten heute die Eröffnungsplädoyers vor einem US-Bundesgericht. Mehrere Bundesstaaten machen Instagram und Facebook für psychische Schäden bei Kindern und Jugendlichen verantwortlich. Sie verlangen mehr Schutz und eine Strafzahlung von bis zu 1,2 Billionen Euro. Die gelockerten Sonntagsfahrverbote sorgen bislang kaum für mehr Lkw auf der Straße. Die zusätzlichen Möglichkeiten werden genutzt, aber in überschaubarem Umfang, heißt es vom Güter- und Logistikverband in der Rheinischen Post. Die Lockerungen sollen Probleme der Binnenschifffahrt wegen des Niedrigwassers abfedern.
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4: Mit KI-Support. Viele Wolken gibt es heute Morgen in vielen Ecken und im äußersten Westen kommt schon wieder Regen auf. Am Alpenrand sind anfangs auch noch Schauer und Gewitter möglich. Tagsüber bleibt es oft grau und immer wieder nass, nur ab und zu zeigt sich auch mal die Sonne. Maximal werden es 18 bis 28 Grad. Morgen geht's mit Sonne und Wolken weiter, zwischendurch regnet's auch mal und vereinzelt kracht's, dazu bis 30 Grad.
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1: Im Studio Holger Dilk, schönen guten Morgen. Der Deutsche Bauernverband stellt heute seine Erntebilanz vor. Schon ist klar, sie wird schlecht ausfallen. Die Bauern erwarten erhebliche Einbußen bei Getreide, Kartoffeln und Gemüse. Zudem haben die Bauern mit hohen Kosten zu kämpfen. Zu Hilfen für die Bauern, sagte Landwirtschaftsminister Rainer im ZDF.
2: Wir brauchen belastbare Daten. Ohne belastbare Daten können wir schlecht Hilfe leisten. Mir ist es aber enorm wichtig, dass die landwirtschaftlichen Betriebe wissen, sie bleiben nicht alleine. Wir haben die Folgen der Dürre genau im Auge und werden, so gut es geht und so schnell es auch geht, passgenaue Hilfen anbieten.
1: Beim Thema Drohnensicherheit baut Deutschland seine Forschung aus. Heute eröffnet dafür ein neues Technologiezentrum in Sachsen-Anhalt. Am Testflughafen des Deutschen Zentrums für Luft- und Raumfahrt sollen neue Technologien entwickelt und getestet werden. Drohnen sind in den vergangenen Jahren immer mehr zum Sicherheitsrisiko geworden, zuletzt etwa am Leipziger Airport. Bundesinnenminister Alexander Dobrindt.
3: Es ist ein Wettlauf oder ein Wettrüsten, das wir hier erleben im Bereich der hybriden Bedrohung. Und für dieses Wettrüsten haben wir uns aufgestellt. Auch mit dem Aufbau von Technologieeinheiten, die sich damit auseinandersetzen, diesen technischen Wettlauf auch mitzuführen.
1: Zwischen Russland und Großbritannien verschärft sich der Ton. Moskau droht London mit Konsequenzen. Hintergrund ist ein Bericht, wonach die Ukraine bei Angriffen auf Ziele in Russland britische Drohnen eingesetzt hat. Die russische Botschaft in London spricht von einem Preis, den Großbritannien zahlen müsse. Auch vergangene Nacht ist die Feuerwehr an der deutsch-belgischen Grenze gegen den riesigen Waldbrand im Einsatz gewesen. Die Lage hatte sich zuletzt etwas entspannt. Entwarnung gibt es aber noch lange nicht. Heute könnte der Wind wieder stärker werden und die Flammen anfachen. Im möglicherweise wegweisenden Prozess gegen Meta beginnen heute die Eröffnungsplädoyers. Mehrere US-Bundesstaaten werfen dem Konzern vor, Minderjährige mit Instagram und Facebook abhängig zu machen. Sie fordern Einschränkungen bei Funktionen wie dem Endlos-Scrollen und eine hohe Strafzahlung.
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4: Mit KI-Support. Viele Wolken gibt es heute Vormittag und in vielen Ecken regnet es immer mal wieder. Nur vereinzelt blitzt auch mal Sonne durch. Später bleibt's wechselhaft, Richtung Alpen können auch mal Gewitter dabei sein und die Höchstwerte landen bei 18 bis 28 Grad. Morgen geht's ähnlich weiter mit Sonne und Wolken und ab und zu Schauern, maximal um 30 Grad.
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1: Im Studio Holger Dilk, schönen guten Tag. Der Deutsche Bauernverband stellt heute erste Zahlen zur diesjährigen Ernte vor. Schon ist klar, sie wird schlecht ausfallen. Die Gründe liegen auf der Hand, Hitze und Trockenheit. Die Bauern erwarten erhebliche Einbußen bei Getreide, Kartoffeln und Gemüse. Zudem haben die Bauern mit hohen Kosten zu kämpfen. Das könnte sich auch auf die Preise für Lebensmittel auswirken. Landwirtschaftsminister Rainer sagt im ZDF:
2: Ich gehe nicht davon aus, dass es sofort teurer wird, weil die Lebensmittelpreise hängen auch noch von vielen anderen Faktoren ab. Von der Lieferkette, vom Transport, von der Erzeugung. Also denke nicht, dass es sofort teurer wird.

0: Deutschland will bei der Drohnenabwehr besser werden. Jetzt gibt es in Kochstedt in Sachsen-Anhalt ein neues Zentrum, das Technik entwickeln und testen soll. Für die Drohnenabwehr sind je nach Objekt Bundeswehr, Bundes- oder Landespolizei zuständig. Das kritisieren Experten. Der Hamburger Innensenator Andi Grote sagt im ZDF:
1: Ehrlicherweise sehe ich dieses Zuständigkeitenwirrwarr, das hier häufig beschrieben wird, nicht. Wir haben eigentlich klare Zuständigkeiten, das ist nicht unser Problem. Was wir brauchen, ist ehrlicherweise bei der Entwicklung der gemeinsamen Fähigkeiten mehr Tempo. Und was wir auch brauchen, ist noch eine klarere, gemeinsam getragene Strategie zur Drohnenabwehr.
0: Der Kampf gegen den Waldbrand an der deutsch-belgischen Grenze geht weiter. Die Lage hat sich durch Regen zwar etwas verbessert, der Wind ist allerdings ein Problem. Der soll heute wieder stärker werden und könnte dafür sorgen, dass sich die Flammen ausbreiten. Im wohl wegweisenden Meta-Prozess starten heute die Eröffnungsplädoyers vor einem US-Bundesgericht. Mehrere Bundesstaaten machen Instagram und Facebook für psychische Schäden bei Kindern und Jugendlichen verantwortlich. Sie verlangen mehr Schutz und eine Strafzahlung von bis zu 1,2 Billionen Euro. Die gelockerten Sonntagsfahrverbote sorgen bislang kaum für mehr Lkw auf der Straße. Die zusätzlichen Möglichkeiten werden genutzt, aber in überschaubarem Umfang, heißt es vom Güter- und Logistikverband in der Rheinischen Post. Die Lockerungen sollen Probleme der Binnenschifffahrt wegen des Niedrigwassers abfedern.
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3: Mit KI-Support. Viele Wolken gibt es heute Vormittag und in vielen Ecken regnet es immer mal wieder, nur vereinzelt blitzt auch mal Sonne durch. Später bleibt's wechselhaft, Richtung Alpen können auch mal Gewitter dabei sein und die Höchstwerte landen bei 18 bis 28 Grad. Morgen geht's ähnlich weiter mit Sonne und Wolken und ab und zu Schauern, maximal um 30 Grad.
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1: Im Studio Holger Dilk, schönen guten Tag. Deutschland will die Abwehr von Drohnenangriffen verbessern. Aus diesem Grund gibt es in Sachsen-Anhalt ein neues Zentrum, das Technik entwickeln und testen soll. Drohnen werden immer mehr zum Sicherheitsrisiko, etwa für Bundeswehrstandorte, Industrieanlagen oder Flughäfen. Der Vorsitzende der Innenministerkonferenz, Hamburgs Innensenator Andi Grote, sagt im ZDF:
2: Wir müssen eigentlich an einer Stelle zusammenführen, die Analyse der Lage, der technischen Fähigkeiten, mit dem das Gegenüber auf uns zukommt, wie jetzt in Leipzig, welche Abwehrfähigkeiten wir brauchen und dann, wie wir unsere Rollen so verteilen, dass wir uns im Zweifel auch gegenseitig unterstützen können und die Systeme miteinander kompatibel sind.
1: Augen auf beim Online-Kauf. Der Handelsverband warnt vor Shops im Netz, die scheinbar in Deutschland sitzen, hinter denen aber Anbieter aus China stecken. Mehr von Daniel Bauernberg.
3: Problematisch wird es vor allem dann, wenn Verbraucher etwas zurückschicken wollen. Das kann teuer werden, teilweise sogar teurer als die Ware selbst. Die Folge? Viele Käufer verzichten auf ihr Widerrufsrecht und behalten die Ware. Genau darauf basiert das Geschäftsmodell vieler Anbieter, so der HDE. Der rät, man sollte vor der Bestellung den Unternehmenssitz prüfen und auch Erfahrungsberichte anderer Kunden lesen. Bei den Verbraucherzentralen stehen außerdem viele problematische Shops auf Warnlisten.
1: Die Feuerwehr kämpft weiter gegen den Waldbrand an der deutsch-belgischen Grenze. Die Lage hat sich durch Regen zwar etwas verbessert, problematisch ist aber der Wind. Der soll heute wieder stärker werden und könnte dafür sorgen, dass sich die Flammen ausbreiten. Hitze und Trockenheit wirken sich auch auf die Ernte in Deutschland aus. Die wird schlecht ausfallen. Zur Stunde stellt der Bauernverband die Erntebilanz vor. Erwartet werden erhebliche Einbußen bei Getreide, Kartoffeln und Gemüse. Engpässe gibt es auch beim Tierfutter, weil zu wenig Gras nachwächst. Im möglicherweise wegweisenden Prozess gegen Meta beginnen heute die Eröffnungsplädoyers. Mehrere US-Bundesstaaten werfen dem Konzern vor, Minderjährige mit Instagram und Facebook abhängig zu machen. Sie fordern Einschränkungen bei Funktionen wie dem Endlos-Scrollen und eine hohe Strafzahlung.
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4: Mit KI-Support. Viele Wolken gibt es heute und in weiten Teilen kommt immer wieder Regen runter. Nur im Nordosten zeigt sich zwischendurch auch mal die Sonne und es bleibt eher trocken. Später kann vereinzelt auch ein kurzes Gewitter dabei sein. Dazu werden es meist 18 bis 23 Grad. Im Südwesten bis 28 Grad. Morgen dann weiter viele Wolken, dazu ab und zu Regen und einzelne Gewitter, maximal bis 32 Grad.

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1: Im Studio Holger Dilk, schönen guten Tag. Deutschland will bei der Drohnenabwehr besser werden. Dafür ist in Sachsen-Anhalt ein neues Forschungszentrum an den Start gegangen. In Kochstedt soll geforscht und unter realistischen Bedingungen getestet werden. Bundesinnenminister Alexander Dobrindt.
2: Das zeigt nochmal die gemeinsame Kraftanstrengung, die wir als Bund, als Länder gemeinsam angehen, um einer hybriden Bedrohung etwas entgegenzusetzen, für das wir dringend die Forschung, die Entwicklung, die Erprobung, die Technik, die Fähigkeiten auch hier vor Ort brauchen.
1: Drohnen werden immer mehr zum Sicherheitsrisiko, etwa für Bundeswehrstandorte, Industrieanlagen oder Flughäfen. Deutschlands Bauern rechnen in diesem Jahr mit einer schwächeren Getreideernte. Laut Bauernverband dürfte sie rund 7% geringer ausfallen als im Vorjahr. Auch bei Raps und Wintergerste haben die Landwirte weniger ernten können. Grund sind vor allem Hitze und Trockenheit. Der Bauernverband spricht von einer schwierigen Lage. Präsident Ruckwied.
3: Unterdurchschnittliche Ernte seit 3 Jahren, niedrige Erzeugerpreise, ständig steigende Kosten. Es ist zwingend notwendig, dass die Bundesregierung ein Sofortprogramm für die Landwirtschaft auf den Weg bringt.
1: Der Kampf gegen den Waldbrand an der deutsch-belgischen Grenze geht weiter. Die Lage hat sich durch Regen zwar etwas verbessert, der Wind ist allerdings ein Problem. Der soll heute wieder stärker werden und könnte dafür sorgen, dass sich die Flammen ausbreiten. Der Handelsverband warnt vor Online-Shops, die scheinbar in Deutschland sitzen, hinter denen aber Anbieter aus China stecken. Denn es kann sehr teuer werden, wenn man Ware zurückschicken will. Häufig behalten Käufer sie deshalb. Der HDI sagt, genau darauf basiert das Geschäftsmodell vieler Anbieter. Im wohl wegweisenden Meta-Prozess starten heute die Eröffnungsplädoyers vor einem US-Bundesgericht. Mehrere Bundesstaaten machen Instagram und Facebook für psychische Schäden bei Kindern und Jugendlichen verantwortlich. Sie verlangen mehr Schutz und eine Strafzahlung von bis zu 1,2 Billionen Euro.
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4: Mit KI-Support. Viele Wolken gibt es heute und in weiten Teilen kommt immer wieder Regen runter. Nur im Nordosten zeigt sich zwischendurch auch mal die Sonne und es bleibt eher trocken. Später kann vereinzelt auch ein kurzes Gewitter dabei sein. Dazu werden es meist 18 bis 23 Grad. Im Südwesten bis 28 Grad. Morgen dann weiter viele Wolken, dazu ab und zu Regen und einzelne Gewitter, maximal bis 32 Grad.
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2: Im Studio Holger Dilk, schönen guten Tag. Drohnen werden immer mehr zum Sicherheitsrisiko und dagegen will Deutschland sich besser rüsten. In Sachsen-Anhalt ist dafür jetzt ein neues Forschungszentrum an den Start gegangen. Am Testflughafen des Deutschen Zentrums für Luft- und Raumfahrt bei Magdeburg soll zu Abwehrmöglichkeiten geforscht und Technologie unter realistischen Bedingungen erprobt werden. Bundesinnenminister Alexander Dobrindt.
3: Das ist nicht selbstverständlich, weil wir wissen auch, wie schwierig es oftmals ist, in einem quasi Realbetrieb Erprobungen neuer Technologien durchzuführen.
2: Deutlich weniger Getreide, Raps und Wintergerste. Deutschlands Bauern werden in diesem Jahr deutlich weniger ernten. Davon geht der Bauernverband aus. Für viele Betriebe ist das schwierig. Die Erzeugerpreise sind seit mehreren Jahren zu niedrig, sagt Präsident Joachim Ruckwied. Er fordert mehr Unterstützung von der Bundesregierung.
4: Es gibt eine EU-Düngemittelhilfe, die sich kann auf 180 Millionen Euro aufgestockt werden. Die zweite Maßnahme, Reduktion der Steuern auf Diesel bis mindestens Ende November. Und der dritte Punkt ist die Direktzahlungen zu 80% im Oktober auszubezahlen.
2: Die Feuerwehr kämpft weiter gegen den Waldbrand an der deutsch-belgischen Grenze. Die Lage hat sich durch Regen zwar etwas verbessert, problematisch ist aber der Wind. Der soll heute wieder stärker werden und könnte dafür sorgen, dass sich die Flammen ausbreiten. Augen auf beim Online-Kauf. Der Handelsverband warnt vor Shops im Netz, die scheinbar in Deutschland sitzen, hinter denen aber Anbieter aus China stecken. Das Zurückschicken der Ware kann dann sehr teuer werden und viele Käufer behalten sie deshalb. Das ist das Geschäftsmodell vieler dieser Shops, so der HDE. Im möglicherweise wegweisenden Prozess gegen Meta beginnen heute die Eröffnungsplädoyers. Mehrere US-Bundesstaaten werfen dem Konzern vor, Minderjährige mit Instagram und Facebook abhängig zu machen. Sie fordern Einschränkungen bei Funktionen wie dem Endlos-Scrollen und eine hohe Strafzahlung.
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5: Mit KI-Support. Viele Wolken gibt es gerade und in vielen Ecken kommt auch immer wieder Regen runter. Später wird der Regen eher unregelmäßiger und dann sind auch mal kurze Gewitter drin. Dazu liegen die Höchstwerte meist zwischen 18 und 23 Grad. Im Südwesten sind bis 28 Grad möglich. Morgen bleibt's oft grau, dazu immer mal wieder Schauer und einzelne Gewitter, maximal bis 32 Grad.
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1: Im Studio Cornelius Dreger. Schönen guten Tag. Deutschlands Bauern erleben ein schwieriges Jahr. Die Ernte fällt mager aus. Die Bauern erwarten erhebliche Einbußen beim wichtigen Getreide. Auch bei Kartoffeln zeichnet sich ein maues Ergebnis ab. Zudem kämpfen die Bauern mit niedrigen Erlösen und hohen Kosten. Zu Staatshilfen, sagte Bundeslandwirtschaftsminister Reiner im ZDF.
2: Wir brauchen Belastbarkeiten. Ohne Belastbarkeiten können wir schlecht Hilfe leisten. Mir ist es aber enorm wichtig, dass die landwirtschaftlichen Betriebe wissen, sie bleiben nicht alleine. Wir haben die Folgen der Dürre genau im Auge und werden, so gut es geht und so schnell es auch geht, passgenaue Hilfen anbieten.
1: Deutschland will bei der Drohnenabwehr besser werden. In Sachsen-Anhalt ist dafür jetzt ein neues Forschungszentrum an den Start gegangen. Am Testflughafen des Deutschen Zentrums für Luft- und Raumfahrt in Kochstedt sollen gezielt Abwehrmöglichkeiten entwickelt und unter realistischen Bedingungen erprobt werden. Drohnen werden immer mehr zum Sicherheitsrisiko, etwa für Bundeswehrstandorte, Industrieanlagen oder Flughäfen. Zuletzt gab es den Vorfall mit einer Sprengstoffdrohne am Airport Leipzig-Halle. Mit dem Wohnungsbau in Deutschland geht es bergauf. Im ersten Halbjahr wurden rund 126.000 Baugenehmigungen erteilt, so das Statistische Bundesamt. Das sind 15% mehr als vor einem Jahr und der stärkste Anstieg von Baugenehmigungen seit 2016. Der Handelsverband warnt vor Online-Shops, die scheinbar in Deutschland sitzen, hinter denen aber Anbieter aus China stecken. Denn es kann sehr teuer werden, wenn man Ware zurückschicken will. Häufig behalten Käufer sie deshalb. Der HDE sagt, genau darauf basiert das Geschäftsmodell vieler Anbieter. Nicht der FIFA-Präsident muss gehen, sondern einer seiner Kritiker. Der Fußball-Weltverband hat sich von Betriebsdirektor Lamour getrennt. Der hatte sich öffentlich gegen FIFA-Boss Infantino und dessen Investorenpläne gestellt. Die sind inzwischen nach weltweiter Kritik vom Tisch.
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3: Mit KI-Support. Viele Wolken gibt es gerade und in vielen Ecken kommt auch immer wieder Regen runter. Später wird der Regen eher unregelmäßiger und dann sind auch mal kurze Gewitter drin. Dazu liegen die Höchstwerte meist zwischen 18 und 23 Grad. Im Südwesten sind bis 28 Grad möglich. Morgen bleibt's oft grau, dazu immer mal wieder Schauer und einzelne Gewitter, maximal bis 32 Grad.
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7: Im Studio Cornelius Dreger. Schönen guten Tag. Deutschlands Bauern erleben ein schwieriges Jahr. Die Ernte fällt mager aus. Die Bauern erwarten erhebliche Einbußen beim wichtigen Getreide. Auch bei Kartoffeln zeichnet sich ein maues Ergebnis ab. Zudem kämpfen die Bauern mit niedrigen Erlösen und hohen Kosten. Zu Staatshilfen sagte Bundeslandwirtschaftsminister Reiner im ZDF:
8: Wir brauchen Belastbarkeiten. Ohne Belastbarkeiten können wir schlecht Hilfe leisten. Mir ist es aber enorm wichtig, dass die landwirtschaftlichen Betriebe wissen, sie bleiben nicht alleine. Wir haben die Folgen der Dürre genau im Auge und werden, so gut es geht und so schnell es auch geht, passgenaue Hilfen anbieten.
7: Deutschland will bei der Drohnenabwehr besser werden. In Sachsen-Anhalt ist dafür jetzt ein neues Forschungszentrum an den Start gegangen. Am Testflughafen des Deutschen Zentrums für Luft- und Raumfahrt in Kochstedt sollen gezielt Abwehrmöglichkeiten entwickelt und unter realistischen Bedingungen erprobt werden. Drohnen werden immer mehr zum Sicherheitsrisiko, etwa für Bundeswehrstandorte, Industrieanlagen oder Flughäfen. Zuletzt gab es den Vorfall mit einer Sprengstoffdrohne am Airport Leipzig-Halle. Mit dem Wohnungsbau in Deutschland geht es bergauf. Im ersten Halbjahr wurden rund 126.000 Baugenehmigungen erteilt, so das Statistische Bundesamt. Das sind 15% mehr als vor einem Jahr und der stärkste Anstieg von Baugenehmigungen seit 2016. Der Handelsverband warnt vor Online-Shops, die scheinbar in Deutschland sitzen, hinter denen aber Anbieter aus China stecken. Denn es kann sehr teuer werden, wenn man Ware zurückschicken will. Häufig behalten Käufer sie deshalb. Der HDE sagt, genau darauf basiert das Geschäftsmodell vieler Anbieter. Nicht der FIFA-Präsident muss gehen, sondern einer seiner Kritiker. Der Fußball-Weltverband hat sich von Betriebsdirektor Lamour getrennt. Der hatte sich öffentlich gegen FIFA-Boss Infantino und dessen Investorenpläne gestellt. Die sind inzwischen nach weltweiter Kritik vom Tisch.
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9: Mit KI-Support. Viele Wolken gibt es gerade und in vielen Ecken kommt auch immer wieder Regen runter. Später wird der Regen eher unregelmäßiger und dann sind auch mal kurze Gewitter drin. Dazu liegen die Höchstwerte meist zwischen 18 und 23 Grad. Im Südwesten sind bis 28 Grad möglich. Morgen bleibt's oft grau, dazu immer mal wieder Schauer und einzelne Gewitter, maximal bis 32 Grad.
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1: Im Studio Cornelius Dreger. Schönen guten Tag. Die Ernte in Deutschland fällt in diesem Jahr mau aus. Der Bauernverband rechnet beim wichtigen Getreide mit einem Ertrag von knapp 42 Millionen Tonnen, 7% weniger als im Vorjahr. Die Kartoffelernte dürfte ebenfalls mager ausfallen. Die Bauern stehen vor großen Herausforderungen. Der Präsident des Bauernverbands Ruckwied sagte bei der Erntebilanz:
2: Unterdurchschnittliche Ernte seit 3 Jahren, niedrige Erzeugerpreise, ständig steigende Kosten. Es ist zwingend notwendig, dass die Bundesregierung ein Sofortprogramm für die Landwirtschaft auf den Weg bringt.
1: Deutschland will bei der Drohnenabwehr besser werden. In Sachsen-Anhalt ist dafür jetzt ein neues Forschungszentrum an den Start gegangen. Am Testflughafen des Deutschen Zentrums für Luft- und Raumfahrt in Kochstedt sollen gezielt Abwehrmöglichkeiten entwickelt und unter realistischen Bedingungen erprobt werden. Drohnen werden immer mehr zum Sicherheitsrisiko, etwa für Bundeswehrstandorte, Industrieanlagen oder Flughäfen. Zuletzt gab es den Vorfall mit einer Sprengstoffdrohne am Airport Leipzig-Halle. Gasverbraucher sollten sich auf steigende Rechnungen einstellen. Als Grund nannte Netzagenturchef Müller bei T-Online die Sperrung der Straße von Hormuz. Trotz Irankrieg sei genug Gas verfügbar, allerdings zu höheren Preisen. Aktuell sind die Gasspeicher in Deutschland zur Hälfte gefüllt. Im möglicherweise wegweisenden Prozess gegen Meta beginnen heute die Eröffnungsplädoyers. Mehrere US-Bundesstaaten werfen dem Konzern vor, Minderjährige mit Instagram und Facebook abhängig zu machen. Sie fordern Einschränkungen bei Funktionen wie dem Endlos-Scrollen und eine hohe Strafzahlung. Die Rückkehr von Niklas Füllkrug zu Werder Bremen ist perfekt. Der 33-jährige Stürmer wird für 1 Jahr von West Ham ausgeliehen. Vor 3 Jahren hatte Füllkrug Werder als Bundesliga-Torschützenkönig verlassen. Zuletzt war seine Karriere ins Stocken geraten.
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3: Mit KI-Support. Viele Wolken gibt es am Nachmittag in weiten Teilen. Dazu regnet es immer wieder. Nur im Nordosten zeigt sich zwischendurch auch mal die Sonne. Später lässt der Regen eher nach und es bleibt häufiger trocken. Ganz vereinzelt ist aber noch ein kurzes Gewitter drin bei 18 bis 23 Grad. Morgen geht es wechselhaft weiter mit Schauern und einzelnen Gewittern, maximal bis 28 Grad.
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1: Im Studio Cornelius Dreger. Schönen guten Tag. Deutschland will bei der Drohnenabwehr besser werden. Dafür ist in Sachsen-Anhalt ein neues Forschungszentrum an den Start gegangen. In Kochstedt soll geforscht und unter realistischen Bedingungen getestet werden. Bundesinnenminister Alexander Dobrindt.
2: Das zeigt nochmal die gemeinsame Kraftanstrengung, die wir als Bund, als Länder gemeinsam angehen, um einer hybriden Bedrohung etwas entgegenzusetzen, für das wir dringend die Forschung, die Entwicklung, die Erprobung, die Technik, die Fähigkeiten auch hier vor Ort brauchen.
1: Drohnen werden immer mehr zum Sicherheitsrisiko, etwa für Bundeswehrstandorte, Industrieanlagen oder Flughäfen. Deutschlands Bauern fahren eine magere Ernte ein. Hitze und Trockenheit sind die Gründe. Beim Getreide rechnet der Bauernverband mit knapp 42 Millionen Tonnen, 7% weniger als im Vorjahr. Auch wegen niedriger Erlöse und hoher Kosten fordern die Bauern Hilfe vom Staat. Gaskunden müssen sich auf höhere Rechnungen einstellen. Grund ist laut Netzagenturchef Klaus Müller die unsichere Lage am Gasmarkt. Mehr von Dirk Justes.
3: Müller sagte dem Nachrichtenportal T-Online, aktuell gebe es keine dauerhafte Entspannung. Gas sei auf den Weltmärkten weiter ausreichend verfügbar. Durch den Iran-Krieg und die Sperrung der Straße von Hormuz sei der Einkauf aber teurer geworden. Die deutschen Speicher sind derzeit knapp zur Hälfte gefüllt. Die Händler müssten ihrer Verantwortung nachkommen und rechtzeitig vorsorgen, sagte Müller weiter.
1: Im Waldbrandgebiet an der deutsch-belgischen Grenze gibt es noch keine Entwarnung. Die Lage hat sich zwar verbessert, es wird aber erwartet, dass der Wind stärker wird. Das könnte dafür sorgen, dass sich die Flammen ausbreiten. Gleichzeitig soll es aber auch wieder regnen. Der Handelsverband warnt vor Online-Shops, die scheinbar in Deutschland sitzen, hinter denen aber Anbieter aus China stecken. Denn es kann sehr teuer werden, wenn man Ware zurückschicken will. Häufig behalten Käufer sie deshalb. Der HDE sagt, genau darauf basiert das Geschäftsmodell vieler Anbieter.
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4: Mit KI-Support. Viele Wolken gibt es gerade und dazu regnet es immer wieder. Nur im Nordosten zeigt sich zwischendurch mal die Sonne und es bleibt meist trocken. Dazu liegen die aktuellen Werte bei 18 bis 23 Grad. Im Südwesten sind auch bis 28 Grad drin. Und später kann vereinzelt ein kurzes Gewitter aufziehen. Morgen geht's mit Sonne und Wolken weiter. In der Mitte kommen Schauer auf und später sind auch Gewitter drin, maximal bis 32 Grad.
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1: Im Studio Cornelius Dreger. Schönen guten Abend. Drohnen werden immer mehr zum Sicherheitsrisiko und dagegen will Deutschland sich besser rüsten. In Sachsen-Anhalt ist dafür jetzt ein neues Forschungszentrum an den Start gegangen. Am Testflughafen des Deutschen Zentrums für Luft- und Raumfahrt in Krochstedt sollen gezielt Abwehrmöglichkeiten entwickelt und unter realistischen Bedingungen erprobt werden. Bundesinnenminister Alexander Dobrindt.
2: Das ist nicht selbstverständlich, weil wir wissen auch, wie schwierig es oftmals ist, in einem quasi Realbetrieb Erprobungen neuer Technologien durchzuführen.
1: Die Ernte in Deutschland fällt in diesem Jahr mau aus. Der Bauernverband rechnet beim wichtigen Getreide mit einem Ertrag von knapp 42 Millionen Tonnen, 7% weniger als im Vorjahr. Die Kartoffelernte dürfte ebenfalls mager ausfallen. Die Bauern stehen vor großen Herausforderungen. Der Präsident des Bauernverbands Ruckwied sagte bei der Erntebilanz:
3: Unterdurchschnittliche Ernte seit 3 Jahren, niedrige Erzeugerpreise, ständig steigende Kosten. Es ist zwingend notwendig, dass die Bundesregierung ein Sofortprogramm für die Landwirtschaft auf den Weg bringt.
1: Mit dem Wohnungsbau in Deutschland geht es bergauf. Im ersten Halbjahr wurden rund 126.000 Baugenehmigungen erteilt, so das Statistische Bundesamt. Das sind 15% mehr als vor einem Jahr. Und der stärkste Anstieg von Baugenehmigungen seit 2016. Gaskunden müssen sich auf höhere Rechnungen einstellen. Netzagenturchef Müller begründet das mit der Sperrung der Straße von Hormuz. Genug Gas sei zwar da, durch den Iran-Krieg aber teurer geworden, sagte er T-Online. Aber die Preise seien aktuell bei weitem nicht so hoch wie 2022 nach dem Beginn des Ukraine-Kriegs. Die Rückkehr von Niklas Füllkrug zu Werder Bremen ist perfekt. Der 33-jährige Stürmer wird für ein Jahr von West Ham ausgeliehen. Vor 3 Jahren hatte Füllkrug Werder als Bundesliga-Torschützenkönig verlassen. Zuletzt war seine Karriere ins Stocken geraten.
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4: Mit KI-Support. Viele Wolken gibt's heute Abend und immer wieder regnet's auch noch. Vereinzelt kann später sogar mal ein kurzes Gewitter aufziehen. In der Nacht lässt der Regen meist nach. Ab und zu kommt aber noch ein Schauer runter. Die Tiefstwerte liegen zwischen 19 und 11 Grad. Morgen bleibt's wechselhaft mit Wolken und quer über die Mitte immer wieder Regen. Später sind auch Gewitter drin. Dazu gibt's maximal 32 Grad.

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1: Im Studio Cornelius Dreger. Schönen guten Abend. Drohnen werden immer mehr zum Sicherheitsrisiko und dagegen will Deutschland sich besser rüsten. In Sachsen-Anhalt ist dafür jetzt ein neues Forschungszentrum an den Start gegangen. Am Testflughafen des Deutschen Zentrums für Luft- und Raumfahrt in Krochstedt sollen gezielt Abwehrmöglichkeiten entwickelt und unter realistischen Bedingungen erprobt werden. Bundesinnenminister Alexander Dobrindt.
2: Das ist nicht selbstverständlich, weil wir wissen auch, wie schwierig es oftmals ist, in einem quasi Realbetrieb Erprobungen neuer Technologien durchzuführen.
1: Die Ernte in Deutschland fällt in diesem Jahr mau aus. Der Bauernverband rechnet beim wichtigen Getreide mit einem Ertrag von knapp 42 Millionen Tonnen, 7% weniger als im Vorjahr. Die Kartoffelernte dürfte ebenfalls mager ausfallen. Die Bauern stehen vor großen Herausforderungen. Der Präsident des Bauernverbands Ruckwied sagte bei der Erntebilanz:
3: Unterdurchschnittliche Ernte seit 3 Jahren, niedrige Erzeugerpreise, ständig steigende Kosten. Es ist zwingend notwendig, dass die Bundesregierung ein Sofortprogramm für die Landwirtschaft auf den Weg bringt.
1: Mit dem Wohnungsbau in Deutschland geht es bergauf. Im ersten Halbjahr wurden rund 126.000 Baugenehmigungen erteilt, so das Statistische Bundesamt. Das sind 15% mehr als vor einem Jahr. Und der stärkste Anstieg von Baugenehmigungen seit 2016. Gaskunden müssen sich auf höhere Rechnungen einstellen. Netzagenturchef Müller begründet das mit der Sperrung der Straße von Hormuz. Genug Gas sei zwar da, durch den Iran-Krieg aber teurer geworden, sagte er T-Online. Aber die Preise seien aktuell bei weitem nicht so hoch wie 2022 nach dem Beginn des Ukraine-Kriegs. Die Rückkehr von Niklas Füllkrug zu Werder Bremen ist perfekt. Der 33-jährige Stürmer wird für ein Jahr von West Ham ausgeliehen. Vor 3 Jahren hatte Füllkrug Werder als Bundesliga-Torschützenkönig verlassen. Zuletzt war seine Karriere ins Stocken geraten.
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4: Mit KI-Support. Viele Wolken gibt's heute Abend und immer wieder regnet's auch noch. Vereinzelt kann später sogar mal ein kurzes Gewitter aufziehen. In der Nacht lässt der Regen meist nach. Ab und zu kommt aber noch ein Schauer runter. Die Tiefstwerte liegen zwischen 19 und 11 Grad. Morgen bleibt's wechselhaft mit Wolken und quer über die Mitte immer wieder Regen. Später sind auch Gewitter drin. Dazu gibt's maximal 32 Grad.

Was soll ich sagen? Einen wunderschönen guten Abend. Wir haben es kurz nach 20 Uhr am Dienstagabend. Es ist wieder Zeit für Music Just for Fun.

Wenn ich das richtig sehe, haben die Server alle geschaltet. Ich bin fast begeistert. Einen wunderschönen guten Abend geht raus aus dem hohen Norden, aus der Nähe von Hamburg, aus Winsen an der Lue, von dem Heiko. Tag auch.

So, was haben wir heute Abend alles im Programm? Auf vielfachen Wunsch bin ich mal wieder in die 80er zurückgerutscht. Das heißt, heute Abend wird es eine Maxi-Session geben. The Best of Italo Disco. Sind einige Raritäten dabei, lasst euch einfach überraschen. Die nächsten zwei Stunden mit mir bis 22 Uhr. Und da gehen noch schöne Grüße raus. Ich fange heute mal im Süden an. Schönen guten Abend ins Illertal, schönen guten Abend nach Franken. Schönen guten Abend nach Göttingen, nach Thüringen. Besser gesagt nach Schmölln. Dann schönen guten Abend Richtung Lohne nach Hannover. Falls ihr zuhört, schönen guten Abend nach Bremen. Nach Cuxhaven, nach Dithmarschen. Nach Stralsund und nach Berlin. Ich hoffe, ich habe jetzt keine vergessen und die sind stellvertretend natürlich für alle anderen, die schon zuhören jetzt.

So, Programm heute Abend, sagte ich ja schon, Italo Disco Session Maxi-Version. Ich sehe zum Beispiel schon Lee Merrill, Ken Laszlo, Albert One, Sweet Connection und so alles richtig Schönes, was man lange nicht gehört hat, aber vielleicht doch wiedererkennt.

Ganz genau, let's go. Das richtig schöne Intro-Team. Aus dem Jahre 87 aus Belgien von Rufo. Wer ist Rufo? Bonnie Verrappt und Fonny the Wolf. Genau, daraus setzt sich das zusammen. Klassiker von damals, Rufo's Theme.

0: So, bevor ich mich hier wieder festquatsche, würde ich mal sagen, wir starten aber mal so langsam, aber sicher durch.
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0: Wir starten mit durch mit einem Track aus dem Jahre 1984. My Mine heißt die Gruppe.
3: Nein.
0: Aus dem Album Stone. 18 Wochen in den Charts hier bei uns in Deutschland. Höchstplatziert auf der 16. Und alle, die so in meinem Alter sind, die kennen das noch aus ihrer Jugend. The Hypnotic Tango.

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2: So, wenn ihr Glück hattet, habt ihr gerade ein paar Verbrauchertipps gehört. Wenn nicht, dann kommen sie später garantiert noch. 1983 war dieser Titel von und mit Ryan Paris. Bürgerlich heißt er Fabio Rostioli und kommt aus Italien, wo auch sonst her. Eines seiner größten Hits, Dolce Vita. Dienstagabend Music Just for Fun live.

Das ist Summer Feeling pur. Dolce Vita Ryan Paris aus dem Jahre 83. Aber ich muss ja Gott sei Dank sagen, so warm ist es ja hier oben bei uns im Norden zum Glück nicht mehr. Seit Sonntag ist das eigentlich sehr angenehm. Um die 20 Grad haben wir hier gestern Abend, gestern Nachmittag und heute fast den ganzen Tag haben wir richtig schön feinen Landregen gehabt hier. Und das ist richtig, richtig angenehm. Tja, wie das Wetter in Shanghai aussieht, das kann ich euch jetzt nicht aus dem Stegreif sagen. Da habe ich nicht gegoogelt. Aber das ist mir ehrlich gesagt auch völlig egal. Das Album heißt es, wo das Ding drauf ist, von und mit Lee Merrow aus dem Jahre 1985. Shanghai. Marina Di Carrara heißt er mit bürgerlichem Namen. Nein, Quatsch, natürlich nicht. Francesco Bontempi. In Marina Di Carrara ist er geboren, 1957 und das sogar im Juli. Egal, auf geht's, Lee Merrow, das ist Shanghai.

Vom Jahre 85 gehen wir zurück ins Jahre 84. Ken Lauslow. Kennt auch jeder vom Hören garantiertes Ding. Music Just for Fun am Dienstagabend. Hier ist Hey Hey Guy.

Ken Laszlo. Hey, hey, Guy. 1984 war das, ebenfalls aus dem Jahre 84 kommt die Scheibe hier. Das Album heißt genauso wie der Track. Miko Mission, 1945 in Alessandria geboren. Als Pierre Michel Bossarti.

Wie man gehört hat, Englisch kann ich besser, Italienisch kann ich besser essen wie sprechen. So eine schöne Salmonella di Contaminata, so eine schöne Pizza, das hätte jetzt was, ja. Nichtsdestotrotz, irgendwie habe ich den Eindruck, mein Mikrofon ist zu laut heute Abend. Aber ganz egal, das ist Musik von Mikro Mission. How old are you?

0: Ja, irgendwie ein richtig schöner, chilliger Dienstagabend. Oder falls es Samstag ist jetzt, dann hört ihr die Wiederholung. Music Just for Fun aus dem Jahre 84, Silver Pozzoli. Bürgerlich heißt er Silvio Pozzoli, 1953 in Mailand geboren. Und es ist eines seiner riesengroßen Hits, Around My Dreams.
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weiß nicht, irgendwie erinnert mich da das wirklich so an Sommersonne pur, diese Musik. Silver Pozzoli, Around My Dreams. 2 Jahre später, 1986, kam diese Scheibe in die Läden. Dedicated to the Moon heißt das Album, auf dem das erschienen ist. Die Sängerin Ivana Spagna.

Das ist ihre Debütsingle. Erschienen im März 1986. Platz 12 hat sie damit hier bei uns in Deutschland erreicht. Und natürlich kennt es jeder vom Hören auf jeden Fall. Hier ist The Easy Lady.

Musik von Spania, Easy Lady. Und wie ich eingangs schon sagte, letzte Woche war es ja nun wirklich, wirklich warm hier bei uns in Deutschland. Und da fiel mir dann so ein, also was kann man daraus machen? Ja, die Überschrift Hitzepillen und andere Katastrophen. Willkommen zu unserer heutigen Ausgabe von Pharma oder Drama. Ja, was soll ich dazu sagen? Also man weiß es ja, Medikamente und Wärme, gerade im Sommer, das ist wie ein Überraschungsei. Man weiß nie, was drin ist, aber garantiert nicht das, was man erwartet. Also Schmerztabletten flüstern dann ja auch mal irgendwelche Unfug ins Ohr, Blutdruckmittel zum Beispiel entwickeln Eigenleben und so Kombinationspräparate. Naja, die kombinieren wirklich Dinge, die wollen wir, glaube ich, gar nicht wirklich so erleben. Aber ich habe da sowas erlebt letzte Woche. Ich weiß nicht, ob das irgendwie so ein kleiner, braver Hustensaft gewesen ist, der sich da auch mal zu einem Energy-Drink gemausert hat. Aber was ich da gehört habe, also sage ich jetzt mal wirklich, das ist, da hat wohl irgendwie ein Medikament gesagt, du bist jetzt in Karaoke-Modus, im Modus tiefbegabter Bade oder so. Aber hört mal selber. Achso, ich sollte auch mal da reinklicken, dann könnte das auch laufen, ganz genau. Also ich sag mal so, wenn ihr Medikamente habt und die nehmen müsst, legt die bitte in den Kühlschrank. Ich glaube, das ist besser. Sowas wollen wir nicht nochmal hören und erleben. Aber das ist eben live, das ist, ja, Music just for fun. Schönen guten Abend. Schaltet auch nächste Woche wieder ein, wenn es heißt Pillen, die killen. So, kleiner satirischer Ausflug am Rande. Eingeweihte wissen, was da los war. Musik von Sabrina Salerno aus Genua. Erschien am 29.05.87 auf dem gleichnamigen Album Sabrina. Ja, so sind die Jungs, das ist so. So sind wir halt. Boys.

Das Original aus dem Jahre 87, Sabrina Boys. So, weiter geht's. Genau, immer auf die Glocke und der Kuckuck brüllt. Ebenfalls Musik aus Italien.

Genau, ich kann es nochmal wiederholen. Keine Sprachnachrichten während der Sendung. Mittlerweile wisst ihr, glaube ich, warum. Cenerentola, zu Deutsch Cinderella. Musik aus dem Jahre 1985, Martinelli.

Ich sage nochmal einen wunderschönen guten Abend. Ich bin der Heiko, das ist Music Just So Fun Live. Oder am Samstag die Wiederholung. Cenerentola, Cinderella, auf geht's!

Senna Rentola, zu Deutsch Cinderella. Ein Musikprojekt des italienischen Produzenten Aldo Martinelli. Er hat unter anderem noch so Scotch produziert, Reggio di Luna und noch viele, viele andere. So, bevor wir in die zweite Stunde starten, spielen wir nochmal einen Track ganz kurz an. Ja, das ist eine Minute, aber das ist live. Ebenfalls 1985, Beverly Hills Ninja heißt das Album. Ganz genau, das ist Musik von Baltimora. Tarzan Boy.

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3: Ich sag's ja nur kurz angespielt, dann kommt der Stundentrainer da zum wieder zwischen. Ich sag mal herzlich willkommen in der zweiten Stunde heute Abend. Music just for fun.

aus dem Album Delirium, aus dem Album Evolution, sorry. Die dritte Single-Auskopplung aus dem Jahr 1984 von und mit Scotch. Nicht immer nur Disco-Band, nein, es gibt auch anderes wie dieses hier. Hier ist Delirium Mind.

0: Jetzt lese ich schon wieder, wer solche Kollegen hat, der braucht keine Feinde mehr. Weder Freunde noch Feinde. Ja, Mann, ich muss die Abmoderation von dem Track hier machen. Mein Gott. Immer kommt was live dazwischen. Delirium Mind aus dem Album Evolution 1984. Von und mit Scotch. Was soll ich sagen? Werbung.
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0: So, wir springen ein bisschen weiter nach vorne. 2 Jahre ganz genau. Aus dem Jahre 86 kommt diese Scheibe hier. Musik aus Großbritannien. Girlpop aus Großbritannien aus den 80ern. Sie haben Hits gemacht wie Shyboy, Cruel Summer, Robert De Niro's Waiting etc. pp. Unter anderem auch diese Scheibe hier. Von wem rede ich? Von Bananarama.

Den ersten weltweiten Erfolg hatten sie mit diesem Track aus dem dritten Album True Confessions. Und schafften im Sommer 86 damit endgültig den internationalen Durchbruch. In meinen Augen ist es eine Italo-Kultscheibe. Und die eingefleischten Leute von euch, die werden das schon erkannt haben, was das ist. Ganz genau, 7:12 Uhr.

0: lese gerade, von mir wird schon wieder in der dritten Person gesprochen. Er ist heute schon wieder ein Teufelchen. Nein.
1: Er ist die Ausgeburt des Bösen.

Bananarama Venus 1986 war das. Jetzt haben wir einen Doppelpack von Sweet Connection und Albert One.

Ein weibliches Musikprojekt aus Deutschland ist das. Aus dem Jahre 88. Sweet Connection, Need Your Passion.

was soll ich sagen? Ich sage nochmal einen wunderschönen guten Abend. Music Just So Fun, ich bin der Heiko. Und ich wünsche noch einen schönen guten Abend hier.

0: Ja, ich lese gerade hier, ich bin aus der Geriatrie der... Was? Ich bin der aus der Geriatrie und lausche der Ausgeburt des Bösen. Da kann ich nur zu sagen...
1: Schönen guten Abend, Herr Nachbar. Hallo, Thomas.
0: So, das musste mal eben sein, sorry.

Tja, eigentlich hatte ich ja gesagt, zwei Hits am Stück. Im Doppelpack, aber irgendwie bin ich wieder getriggert worden, da trotzdem noch zwischenzusammeln. Ach, das ist eben live, Leute. Sweet Connection, Need Your Passion, 1988 war das. Zwei Jahre vorher, 1986, kam genau diese Scheibe in die Läden rein. For your love. Ganz genau. Musik von Alberto Carpani, aka ja, ganz ruhig, Albert One heißt der Vogel, richtig. Nein, sorry, er hieß so. Am 11. Mai 2020 ist er verstorben, im April 1956 in Italien geboren. Everybody hieß das Album, wo das Ding drauf war. Albert Vaughn, hier ist For Your Love.

Music Just for Fun, Italo Disco, die Maxi Edition. Fast alles nur Maxis heute Abend. Wie zum Beispiel diese Scheibe hier. Albert Warren, For Your Love aus dem Jahre 1986. Und die nächste Scheibe, ja, da war jemand, der auf der Bühne stand, der lippensynchron gesungen hat, hieß Stefano Zandri, geboren am 4. Juni 1962 in Italien. Wow, sogar noch älter als mein Nachbar. Ich glaub's nicht, sowas gibt das. Ha, naja, egal. Aber Gesang von Tom Hooker, und dieser Mensch ist heute noch aktiv. In den New Italo Generations und so weiter hat er immer noch Tracks, die er selber singt und produziert. Wahnsinn eigentlich. Und ja, riesengroßes Ding damals, 1986, auf dem Album Day by Day war diese Scheibe hier.

Music Just for Fun am Dienstagabend live und am Samstagabend hört ihr die Wiederholung. Schönen guten Abend, sagt der Heiko.

0: Tja, die Scheibe sollte da eigentlich gar nicht rein. Das ist wieder ein Italo-Disco New Generation aus dem Jahre Mai, aus dem Jahre 23, erschienen am 5. Mai des Jahres. Musik von The Colors. Italo Disco. Sag ich doch. So, egal, ist gelaufen, ist zu spät jetzt, aber abbrechen wollte ich es auch nicht mehr. Wir starten in die letzte halbe Stunde und dann gibt's jetzt erstmal ein paar Verbrauchertipps und dann gibt's wieder Originales.
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Tja, wenn ich so in einigen WhatsApp-Gruppen lese, möchte ich das nicht wissen, was die Ladies für Fantasien haben. Echt nicht. Das gibt wieder Albträume. Genau, Kontrari, Zippel, Stuhlbein. Geflogen oder geklöppelt, ist mir auch egal. Musik aus dem Jahre 85. Ich sage ja, es geht weiter mit Original. Das ist Musik von Maxim, Lady Fantasy.

Ehrlich gesagt finde ich das ja grandios, ne? Maxim war auch so ein Projekt aus Italien. Wobei Massimo Vaccari, egal wie er heißt, den Gesang übernommen. Und das Gesicht hier in Deutschland war ein Fotomodell namens Florian Fadinger. Kam aus München und das Ding erreichte tatsächlich Platz 21 hier bei uns in Deutschland. Maxim, Lady Fantasy. So, was haben wir jetzt an der Playlist? Ah ja, genau das Ding. Ebenfalls aus dem Jahre 85. Das ist Musik aus Frankfurt am Main. Da wurde die Band gegründet, da haben sie produziert. 9 Leute waren es damals. Und der Name Blind Date kam so zustande, dass sie sich wirklich nur durch Zufall getroffen haben. Und dann sowas wie diese Debütsingle hier produziert haben. Dreamworld heißt das Album, erschien 1985 ebenfalls. Und wer wie ich damals schon in den Clubs oder wie es damals noch hieß, Discos unterwegs war, der kennt das Ding garantiert aus dem FF. Partyrunde nachts um 2. Your heart keeps burning. Und ich sehe schon wieder die Füße auch in der Geriatrie wippen. Auf geht's.

0: wir waren jetzt den ganzen Abend eigentlich ausschließlich mit italienischen und deutschen Produktionen unterwegs. Aber rein, ja, der Fairness halber würde ich sagen, wir spielen nochmal eine Produktion aus Amerika, was auch ja nicht ganz so Italo-mäßig ist, aber dem sehr, sehr verdammt nahe kommt. Also dann würde ich mal sagen, Gloria, sing los hier.
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0: Gloria Estefan and the Miami Sound Machine. 1984. Auch über eine Kultscheibe geworden, wie ich finde. Lange nicht gehört und doch wieder erkannt. Dr. Beat. Dr.

Miami Sound Machine und Gloria Estefan im Gesang. Geschrieben wurde das Lied von Enrique Garcia, genannt Kiki, und Emilio Estefan Junior. 1984. Dark the Beat. Und irgendwie kriege ich das letzte Lied, bevor die Automatik vom Server greift, glaube ich, so wie ich das hier sehe. Oder was ist hier los? Ja, auch nur noch zur Hälfte hin. Aber egal, das ist eben live. So, ich lese schon wieder, ich frage für einen Freund, sendet der Nachtexpress aus Bremen heute? Nein, der sendet nicht, der geht ab nächsten Dienstag erst wieder los. Aber dafür gibt es heute Abend die Reste, das erste Mal auch in der Verteilung bei uns. Die Planung steht, ich habe es schon gesehen. Scharf geschaltet ist alles, da kann eigentlich nichts schief gehen. Aber dazu später mehr, gleich im Abgesang. Im 2. Januar 1986 erschienen, Musik von den Bangles.

Ja, wenn es mir schlecht geht und ich so Brücken habe, laufe ich auch wie ein Ägypter. Also walk like an Egyptian. Ach ja, was soll's. Genau das meinte ich. Scheiß Timing. Das war's schon wieder fast für heute Abend von meiner Seite aus. Ich sag danke fürs Buchen, danke fürs Einschalten und danke natürlich fürs Zuhören. Music Just for Fun am Dienstagabend oder wenn die Wiederholung läuft, am Samstagabend. Danke, danke. Sagt aus der Nähe von Hamburg, aus Winsen an der Lohe, der Heiko. Wie geht's heute Abend noch weiter? Schaut einfach in die Sendepläne eurer entsprechenden Lieblingsradios. Bei mir auf Lu Radio geht's gleich noch weiter mit den Rösten aus Franken. Mit der Sabine. Der Nachtexpress, der fängt nächste Woche wieder an. So hat er mir geschrieben, am Dienstagabend. Morgen Abend das Bergfest. Wer dran ist, egal. Donnerstagabend gibt es wieder live aus der Geriatrie die Retro-Charts aus dem Museum mit dem Fossil Thomas Flegel. Ich glaube, ich kriege gleich mal eine Kündigung, aber egal. Freitagabend gibt es dann ab 18 Uhr wieder das Wochenende mit Sabine. Freitagmorgen, Samstagmorgen, moin moin. Sonntag gibt es den Wachermacher. Am Montagabend ab 18 Uhr die Kult 80er, ab 22 Uhr die Retro-Charts. Ja, nee, ist klar. Den Chartbreaker, genau so heißt das Ding, mit dem Sascha. Und Dienstagabend, so war, nichts dazwischen kommt, bin ich wieder für euch da. Wie gesagt, aus dem hohen Norden sagt Tschüss und mal bei der Heiko. Und das letzte Lied wird jetzt ganz ausgespielt, versprochen.

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1: Jetzt habe ich noch zu gar niemandem persönlich Grüß Gott gesagt. Das ist auch nicht so schlimm. Technik, die begeistert, schreibt der Kai. Ja, ich weiß nicht, ob ich so viel Begeisterung noch brauche in meinem Leben. Vielleicht brauche ich heute Nacht auch keinen Krimi mehr, wenn ich ins Bett gehe und mache nur noch auf Mimi.

0: Cheers!
1: Oder wie wir es zu sagen pflegen, Prost. Schenk Einmachstriche an, das ist manches nicht zu ertragen. Da kommen hier WhatsApp-Bilder rein, gell? Ich sag, kann euch das erzählen? Das kann ich euch eigentlich nicht erzählen. Es ist zwar nach 22 Uhr, aber ich kann es euch nicht erzählen, was das für Bildchen sind. Ah ja, gut, dass es kühler geworden ist. Jetzt kommt gleich ein Chingala. Und danach tauscht Chris Roberts den Sommer gegen 7 Tage Regen. Den habe ich rausgesucht gehabt, als es noch so heiß war. Ja, weil mich das alles so aufgeregt hat mit dieser Hitze und dieser Wärme und dieser Sonne und diesem Schwitzen.

Genau, den Sommer gegen 7 Tage Regen. Jetzt hat es bei uns hier in diesem Bayern gestern angefangen. Ich bin gespannt, wobei es nicht wirklich richtig gut regnet. Und immer, immer wieder geht die Sonne.

aufgeben ist ja nie eine Option und bei uns hier wird auch nicht aufgegeben. Da wird gewurstelt, bis es wieder funktioniert. Jetzt hoffe ich mal, dass ich euch nicht eingeschläfert habe und ich hoffe dann doch, dass ich euch jetzt so ein bisschen nochmal vorwärts bringe. Wo sind wir denn Uhrzeit-Tee? Oh, wir haben ja noch ganz viel Zeit. Das trifft sich, ich habe auch noch ganz viel Musik. Hui.

meine lieben Kollegen im Hintergrund, die wissen, keine Sprachnachrichten während der Sendung. Die müllen hier diesen WhatsApp-Eingang zu. Ich sag's euch, da ist was los. Nachdem wir uns ja jetzt schon so ein bisschen geschüttelt und gerüttelt haben, ist mir nämlich auch noch was ganz Neues übrig geblieben. Letzte Woche, ESA Cosa. ESA Cosa geht in dem Stil weiter. Also jetzt mal noch eine Rose. Männer da draußen. Holt eine Rose aus der Blumenvase. Gut, wahlweise kann es auch eine Tulpe sein. Ist egal. Spannt euch die waagrecht ins Goscherl eine in den Mund und setzt mal euren, ihr wisst schon, diesen Blick auf. Um die Uhrzeit geht es schon. Und dann tanzt man noch mal eine Runde. Mal gucken, was rauskommt. Ich will keine Bilder sehen.

Vicky Lampidi, Esa Cosa, ganz neu. Da erreichen mich doch schon Bilder aus Vincent an der Lue von unserem lieben Heiko, wie er vorm Spiegel übt. Heiko, eine Blume habe ich gesagt, nicht einen Ast. Nicht einen Ast vom Baum, das müssen wir noch üben. Aber das sieht schon sehr schick aus. Ich bin stolz auf dich.

den weiß ich noch ganz genau, weil der hatte Geburtstag. Und dann hatte ich einen ganz anderen von ihm gespielt. Durchtrieben wie die Bayern sind. Ihr hört noch immer Sabines Restal alle 14 Tage Dienstag 22 bis 0.

0: der die Finger drin.
1: Borop, borop, borop, piep. In jedem krummen Ding hat er die Finger drin, der Kinder. Da fallen mir so einige ein, die ich da benennen könnte. So, Sabines Resterl ist bereits in der zweiten Stunde von zwei. Das heißt, wir haben nicht mehr lange, dann halten wir uns auch nicht ganz schön lange auf mit diesem Gequatsche. Doch, ich habe ja immer viel zu quatschen, weil ich bin alleinstehend. Ich bin eine Frau, 1 Million Wörter am Tag. Ja, die müssen raus. Ich sollte viel öfter Sendung machen und euch zu quatschen. Liebe Grüße aus Bayern!

Ich habe mir ja sagen lassen, dass einige jetzt ins Bett gehen. Da würde ich mal sagen, mach mal ein klitzekleines bisschen ruhigeres Lied, dass die auch schön sanft erstmal einschlafen können, bevor wir da dann noch mehr ein bisschen Gas geben. Da schlafen die dann schon. Liebe Grüße, geh nach Berlin zur Tina. Gutes Nächtle.

Ach ja, Kylie Minogue, especially for you. Der war jetzt ganz allein für die Tina. Ich hoffe, ihr habt nicht zugehört. Sabines Resterl hier noch für euch bis 0 Uhr mit allem, was da so rumliegt. Und wie gesagt, ich habe noch ganz, ganz viele gefüllte Playlists. Die Sendung ist safe, wenn die Technik funktioniert.

Und Sabines Resterl. Resterl gibt es ja in verschiedenen Variationen, natürlich auch essenstechnisch. Am Anfang der Woche futtert man ja immer gerne das auf, was übers Wochenende geblieben ist. Ich weiß nicht, ob ihr es mitbekommen habt, aber ich habe ja am Freitag dieses Rezept von einem Zwetschgendatschi, Pflaumenkuchen, wie sagt ihr da dazu? Ah ja, Zwetschgendatschi halt. Habe ich verlautbaren lassen und war ja dann natürlich eingeladen am Samstag, also bei meiner Schwester eingeladen zum Kuchen, Futtern und ein bisschen ratschen, ein bisschen plaudern. Wie ich hin war, sehe ich schon, also gehe ich in die Küche rein, sehe ich, welche Unmengen sie da wieder gemacht hat und sage noch so, und ich habe mir noch gedacht, ich sollte das Tupperkschirr mitnehmen. Jetzt hat sie mir natürlich brav, hat sie mir da einiges eingepackt und dann habe ich diese Resterl, habe ich auch gefuttert. Naja, wie gesagt, es gibt ja immer irgendetwas, das übrig bleibt. Manchmal sind es auch Erinnerungen oder, ja, Schwaben, gell? Grüße gehen ins Illertal hinaus zu meinem Lieblingsschwaben, dem Sascha. Schön, dass es dich gibt. Was würden wir ohne dich machen?

Darf ich aber auch nicht sagen. Ich darf eigentlich gar nichts sagen, nur, dass wir in der zweiten Stunde Sabines Restall sind und der Rest der Nacht, den kriegen wir auch noch voll, so oder auch irgendwie anders. Was Deutsches habe ich wieder dabei, sonst heißt es wieder, du spielst ja nichts Deutsches. Nee, spiele ich auch nicht, also nicht so oft. Aber es gibt immer mal wieder schöne Sachen, über die ich stolper. Wenn ich dann Singen angefangen habe und wieder aufgehört habe, dann ziehe ich ihn rein. Die Münchner Freiheit.

Ganz, ganz ruhig gehen wir in die letzte halbe Stunde hinein. Sabines Resterl und aus gegebenem Anlass möchte ich darauf hinweisen, Sabines Resterl ist die Sendung mit ganz, ganz keinen Musikwünschen, weil ich muss ja meine Resterl hier loswerden. Musikwünsche werden hier nur erfüllt, wenn es um Leben und Tod geht. Sascha, Heiko, vergesst es. Ja, überhaupt gar nie nicht einen Fall. Und was habe ich jetzt die nächste halbe Stunde? Oh, da sind mir einige vom Bergfest übrig geblieben. Hui, hui, hui. Bergfest Deutsch habe ich vergessen zu sagen.

Ach ja, so ein Hinweis zum Frühstück wäre nicht schlecht, aber ich kriege irgendwie von niemandem Frühstück. Da lobe ich mir die Zipfelbuben, da habe ich im Hintergrund auch einige so Zipfelbuben. Flieger, grüß mir die Sonne.

Bergfest Deutsch, das war lustig. Da habe ich selber über mich gestaunt, was mir alles eingefallen ist, was man spielen könnte. Nachdem wir ja alle wissen, dass ich mit Deutsch jetzt nicht wirklich so befreundet bin. Da habe ich bessere Freunde. Hundertprozentig, da bin ich mir ganz sicher. Aber Happe Kerkeling, den habe ich auch immer auf dem Schirm. Nämlich hier heute jetzt habe ich ihn dabei mit... Genau, den habe ich in einer anderen Version gespielt gehabt. Liebeskummer lohnt sich nicht, mein Darling, singt er auch.

Wo er recht hat, hat er recht, der Happy-Kerkeling, da lohnt sich überhaupt gar nichts. Wenn's vorbei ist, ist vorbei. Ähnlich wie mit dieser Sendung hier, in 20 Minuten ist es vorbei. Ja, dann gibt's es erst wieder in 14 Tagen, Sabines Restall. Die alten Lieder, die mag ich eigentlich schon ganz gern. Ich kenne da einige meiner Hörer, die rollen da dann gern mit den Augen. Ja, Maike, solltest du zuhören? Einen habe ich noch. Und dann vielleicht noch einen.

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Wie ist es bei euch? Wie einige liegen vielleicht schon so im Bett und hören hier noch zu und wissen nicht so genau, was sie treiben. Schalten das Licht vielleicht an und aus und an und aus und an und aus. Das macht man nicht. Und schon gar nicht, wenn da so eine Schnur dran hängt. Die geht nur kaputt. Ich sag's, wie es ist. Wenn euch nämlich noch langweilig ist, bevor ihr einschlafen könnt, habe ich die Empfehlung des Jahrhunderts. Guckt mal in den Sendeplan von der Station, die ihr gerade anhabt. Die Sendepläne sind nämlich schon aktuell, weil der neue Tag ja bald beginnt. Und die Stationsbetreiber haben sich redlich Mühe wieder gegeben, euch zu unterhalten. Ich habe nämlich da schon so einiges gesehen. Ich sag's euch, einschalten ist immer gut, lohnt sich immer. Hui, fast ein bisschen laut.

So, Fanny, Fanny, hoffentlich war die Woche für euch bisher. Der Rest der Woche geht ganz schnell vorbei, weil morgen schon Mittwoch, Donnerstag, Freitag und für alle die, die am Wochenende frei haben, ja, das schaffen wir. Wir haben schon viel, viel mehr geschafft, da bin ich sicher. Ich darf ja diese Woche am Samstag arbeiten. Ach, da klatsche ich immer in die Hände und freue mich so sehr und sage, what a beautiful day.

Wir haben es geschafft bis hierher. Ich bin begeistert. 2 Stunden Sabines Restall alle 14 Tage am Dienstag enden in exakt wenigen Minuten genau hier. Die restliche Woche, wie schon erwähnt, die schaffen wir mit links. Wer den Montag geschafft hat, dann kann nichts mehr schief gehen. Ich sage ein herzliches Dankeschön an alle, die durchgehalten haben, trotz der kleinen Holprigkeiten am Anfang. Aber oft ist ja Stille auch mal was Beruhigendes. Ein herzliches Dankeschön an meinen Lieblings-Heiko hier im Hintergrund, der mal wie immer irgendwie hier rumgehüpft ist. Und ja, er weiß wahrscheinlich auch nicht, was wir gemacht haben, aber irgendwie lief es dann. So, an all die neuen Stationen, im Normalfall hören wir uns volle 2 Stunden alle 14 Tage hier an dieser Sendezeit. Ich freue mich drauf und vielen Dank fürs Buchen für die Neuen, die dabei sind. Mein Name ist Sabine Baumeister, jederzeit für jeden zu erreichen. Also bis jetzt dann halt, wenn ich ins Bett gehe. Was kann ich euch ans Herz legen? Sendepläne studieren, das ist ganz wichtig. Das ist wirklich wichtig. Weil in den Sendeplänen stehen total schöne Sendungen drin. Zum Beispiel morgen Abend das Bergfest. Ich kann euch sagen, das wird heiter. Das wird heiter, mehr darf ich nicht sagen, sonst löse ich mich puff in nix auf. Donnerstagabend Mr. Retro Charts himself, der Thomas Flegel, wird uns, ich glaube, irgendwo in irgendein 70er-Jahr geleiten. Oder so. 76 ist egal. Es ist ein jedes Jahr schön, dass er uns präsentiert. Freitagabend, wer den möchte, wer den heute noch nicht genug hatte, der kann mich hören. 18 bis 22 Uhr Sabines Wochenende dort, wo es läuft. Samstag, glaube ich, haben wir am Morgen unseren Harald wieder. Am Abend bietet uns der Jack, wer denn wiederum möchte. Was bietet er uns denn? Wir lieben Musik, glaube ich. Nein, diesen Samstag nicht. Er fällt ja aus wegen Bodennebel. Naja, dann lassen wir es jetzt. Dann erzähle ich euch den Rest am Freitagabend. Ich wünsche euch eine tolle, gute Nacht und kommt mir gut durch den Rest der Woche. Ich freue mich, wenn wir uns wiederhören, tatsächlich auf einen jeden einzelnen von euch. Und mein letztes Lied heute, ich habe wieder eins. Ach, sie hat es geschafft und schafft ein letztes Lied. Manchmal begeistere ich mich selbst. Jetzt sag ich euch gute Nacht. Ja, ich auch. Also ich sag's auf jeden Fall. Morgen früh, wenn der Wecker klingelt, war dieser Panzer wieder da. An alle, die die Nachtschicht haben, kommt's gut durch und schaltet euer Radio an. 24/7 für euch da.

und gelacht. Jetzt sag ich euch gut Nacht. 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